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2: Ich grüße in dem Namen Jesus Christus und ich wünsche jedem Gottes Segen. 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

0: Peter, schön, dass du von der Weile bei uns bist. Wir haben uns schon lange nicht gesehen.
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2: 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Und wenn ihr uns auch an den Tisch hättet wollen, dort könnt ihr ganz leicht über WhatsApp machen. 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Nun verabschiede ich mich von euch, ich wünsche euch einen gesegneten Tag, bleibt gesund und bleibt neugierig. 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

0: De klok is 9.
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0: maar 30 minuten.
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Du hast eingeschaltet in das Programm Durch die Bibel. Und das Bibellehrer ist Prediger Elmer Reimer. In das letzte Programm schlug Prediger Reimer auf mit dem Buch Amos im Alten Testament, wo wir sagen, dass ein Part von seiner Prophezeiung wird in Erfüllung kommen, um eng von dieser Genodentit, wo wir nun bei ihnen leben. Von der fängt Prediger Reimer an mit dem zweiten Petrusbrief im Neuen Testament und er wird hauptsächlich die Einleitung haben für diesen Brief von der. Ich lade nun weiter alle ein, eingeschaltet zu bleiben in das Programm. Wir wollen sehen, dass das zweite Petrusbrief, was sehr praktisch ist, für uns Dach

0: tägliche christliche Leben. Herr, ich danke dir weiter für die Bibel und bete, dass du dein Wort nun weiter muss rechtlich sein und zu jeder Tochter. Amen. Hier ist weiter Matthew, Prediger Elmer Arama.
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Gegrüßet im Namen von unserem Herrn Jesus Christus und ich wünsche jedem Gottes Segen. Ich will die Verse lesen, 1. 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Oder so sein das. Denn wenn sie sagen werden, Friede und Sicherheit, dann wird sie das Verderben schnell überfallen, wie die Wehen eine schwangere Frau, und sie werden nicht entfliehen. Ihr aber, Brüder, seid nicht in der Finsternis, dass euch der Tag wie ein Dieb ergreife. Ihr seid alle Kinder des Lichts und Kinder des Tages. Wir sind nicht von der Nacht noch von der Finsternis. So lasst uns nun nicht schlafen wie die anderen, sondern lasst uns wachen und nüchtern sein. Denn die da schlafen, die schlafen des Nachts, und die da trunken sind, die sind des Nachts trunken. 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
1: Ik grüße in dem Namen Jesus Christus und ich wünsche jedem Gottes Segen. Ich will die Verse lesen, 1. Thessalonicher Kapitel 5, 8 auf, wo dazu sein wird. Wir aber, die wir des Tages sind, wollen nüchtern sein, angetan mit dem Panzer des Glaubens und der Liebe und mit dem Helm der Hoffnung des Heils. Denn Gott hat uns nicht gesetzt zum Zorn, sondern das Heil zu erlangen durch unseren Herrn Jesus Christus, der uns für uns gestorben ist, auf das, ob wir wachen oder schlafen, wir zugleich mit ihm leben. Darum ermahnet einander und erbaut einer den anderen, wie ihr auch tut. Diejenigen, die dem Dach gehören, die sollen im Licht wandeln, so ist Christus Licht es. 1. 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

0: klok is al met 30 minuten.
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